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Im Leben werden wir immer auf etwas warten. Wichtig ist, dass wir auch das Warten genießen. Wir kennen das doch alle, das Warten. Und wirklich geduldig zu sein, habe ich bemerkt, ist eine Tugend. Sei es nur das Warten auf den Bus oder die Straßenbahn, das ist schon fast banal. Aber wenn es dann um das Warten um einen Ehemann oder eine Ehefrau geht, oder sogar das Warten auf ein Kind, auf eine neue Jobmöglichkeit, darauf, dass ein geliebter Mensch zurückkommt, kann es uns in allen Bereichen oft nicht schnell genug gehen. Die Bibel sagt aber etwas sehr Spannendes über das Geduldstraining. In Römer 5, 3-4 lesen wir, doch nicht darüber freuen wir uns, wir freuen uns auch über die Nöte, die wir jetzt durchmachen. Denn wir wissen, dass Not uns lehrt, geduldig zu sein. Und wer gelernt hat, geduldig zu sein, ist bewährt. Und bewährt zu sein, festigt die Hoffnung. Und in unserer Hoffnung werden wir nicht enttäuscht. Denn Gott hat uns den Heiligen Geist gegeben und hat unser Herz durch ihn mit der Gewissheit erfüllt, dass er uns liebt. Durch Situationen, in denen wir Geduld lernen können, wird unsere Hoffnung mehr und mehr gestärkt und unser Vertrauen auf Gott und in seine Liebe zu uns. Wir wissen nicht, warum uns Gott manchmal auf Dinge warten lässt, aber wir wissen, dass er ein liebender Gott ist, der zur rechten Zeit die Dinge geben will, die wir brauchen. Und in der Zwischenzeit wollen wir lernen, das Warten zu genießen.

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Wir schauen gemeinsam in das Buch der Bücher, die Bibel. Es ist das meistverkaufte Buch weltweit. Jetzt schauen wir in das Matthäusevangelium, Kapitel 16. Denn wer sich an sein Leben klammert, der wird es verlieren. Wer aber sein Leben für mich aufgibt, der wird es für immer gewinnen. Was hat ein Mensch denn davon, wenn ihm die ganze Welt zufällt, er selbst dabei aber seine Seele verliert? Er kann sie ja nicht wieder zurückkaufen. Worauf fokussierst du dich im Alltag?

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Was machst du mit deinem Einfluss? Reichweite, Einfluss, Sichtbarkeit. Für viele ist das heute wertvoller als Geld. Doch bevor du jetzt denkst, das betrifft mich nicht, lass mich eines sagen. Manche Menschen stehen auf Bühnen, ja. Andere leiten Teams. Wieder andere sind die Person, auf deren Rat die ganze Familie hört. Und manche dienen seit Jahren treu im Verborgenen. Doch egal, wie groß oder klein unser Wirkungskreis erscheint, die Frage bleibt dieselbe. Was machen wir mit dem Einfluss, den Gott uns anvertraut hat? Ganz persönlich merke ich, je größer meine Arbeit wird, desto unangenehmer wird es für mich, wenn Menschen meine Reichweite ansprechen. Denn in meinem Herzen hat sich etwas verändert. Aus dem kindlichen Wunsch Anfang meiner 20er, ich will berühmt werden, ist Verantwortung geworden. Deshalb berührt mich dieser Vers. Durch deine Hilfe ist er zu Ruhm und Ehren gelangt. Majestät und Würde hast du ihm verliehen. Psalm 21,6. Uns muss bewusst bleiben, jede Reichweite, jeder Erfolg und jede Anerkennung sind geliehen. Ein Geschenk Gottes, eine Leihgabe sozusagen. Gott leiht uns Einfluss nicht, damit Menschen uns bewundern, sondern damit sie durch uns auf ihn aufmerksam werden. Und wenn Gott hier in diesem Vers Majestät und Würde verleiht, dann ist damit nicht die göttliche Majestät und Würde gemeint. Denn die göttliche Majestät und Würde, die steht und bleibt ihm alleine zu. Die Majestät und Würde, die er uns hier zuspricht, könnte man auch repräsentative Herrlichkeit nennen. Einfacher gesagt, Gott verleiht uns Anerkennung, damit Menschen ihn durch uns erkennen. Wenn Gott dich also mit Reichweite, Erfolg und Ansehen beschenkt, dann, damit Menschen ihn durch dich erkennen. Und das gilt für dich, der du 50.000 Follower in den sozialen Medien hast, als auch für dich, die du am Sonntag treu den Gottesdienst leitest, den Kindergottesdienst. Vergiss nicht, dass alles ein Geschenk ist. Und Gott sieht, ob uns Erfolg und Ansehen wichtiger geworden sind als er selbst. Während du heute in diesen Tag gehst, rücke Dinge zurecht, die zurecht gerückt gehören. Denn alles kommt von ihm, alles lebt durch ihn, alles vollendet sich in ihm. Ihm gebühren Lob und Ehre in alle Ewigkeit. Amen. Römer 11, 36. Danke für dich.

Als Christen tragen wir eine Verantwortung für die Schöpfung, davon bin ich überzeugt. Wie gehen wir mit unseren Ressourcen um? Wie können wir dazu beitragen, unsere Erde für die nächsten Generationen zu bewahren? Welche Schritte kannst du dafür ganz persönlich setzen? Hast du darüber schon mal nachgedacht?

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Auguste Rodin war ein französischer Bildhauer und Zeichner. Bei Künstlern ist das ja oft so, dass sie viele Anläufe brauchen, bis ihr Kunstwerk so wird, wie sie es sich vorgestellt hatten. Darum ist dieser Spruch von ihm sehr weise. Nichts ist eine Zeitverschwendung, solange man die Erfahrung weise nutzt. Eigentlich ist das genau der Spruch für mich. Ich kann es nämlich nicht leiden, wenn ich mir etwas vorgenommen habe und es verzögert sich. Und dann kommt noch was dazwischen und mein Zeitplan ist plötzlich um Monate und manchmal auch Jahre verschoben. Aber oft, wenn Dinge für uns wie eine Zeitverzögerung scheinen, kommen wir erst dadurch genau in Gottes Timing. Er weiß, wann Dinge dran sind und wann nicht. Er weiß, was wir verpassen würden, wenn wir etwas gleich bekommen würden oder sogar, dass es vielleicht unserem Charakter nicht gut täte, eine sofortige Antwort auf unsere Gebete zu erhalten. Das sagt die Bibel dazu. Alles hat seine Zeit. Und alles Vorhaben unter dem Himmel hat seine Stunde. Geboren werden und sterben, pflanzen und ausrotten, was gepflanzt ist, würgen und heilen, brechen und bauen, weinen und lachen, klagen und tanzen, Stein zerstreuen und Steine sammeln, Herzen und Fernes sein von Herzen, suchen und verlieren, behalten und wegwerfen, zerreißen und zunähen, schweigen und reden. Lieben und Hassen, Streit und Friede hat seine Zeit. Manches würden wir gerne weglassen, ein oder zwei Runden weniger laufen. Einiges scheint für uns unnötig, aber Gott alleine weiß, wann die richtige Zeit ist. Wir können ihm vertrauen, darum unser Input. There is a time for everything.

Wir schauen gemeinsam in das Buch der Bücher, die Bibel. Es ist das meistverkaufte Buch weltweit. Jetzt schauen wir in das Buch 1. Samuel Kapitel 2. Niemand ist so heilig wie du, denn du bist der einzige und wahre Gott. Du bist ein Fels. Keiner ist so stark und unerschütterlich wie du. Was lösen diese Worte in dir aus?

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Jesus Christus, unvergleichlich. Als alter Mann schrieb Johannes, der Apostel und Evangelist, auf, was er mit Jesus erlebt hatte. In den 3 Jahren, in denen er dessen Leben beobachtet hatte, hatte er eines festgestellt. Jesus war etwas Besonderes. Die Wunder, die er tat, zeigten, Jesus war zwar ein Mensch, aber nicht wie jeder andere auch, sondern er war mehr. Er war der Messias, der Sohn Gottes, ja, Gott selbst. Was hat Johannes gesehen? Johannes sah, wie Jesus einer Frau neue Hoffnung gab, die auf ein kaputtes Leben zurückblickte. Er sah, wie er einen Mann am Sabbat heilte, der 38 Jahre lang krank gewesen war. Er erlebte mit, wie Jesus eine große Menge Menschen speiste mit Nahrungsmitteln, die eigentlich nur für wenige reichten. Johannes staunte mit vielen anderen darüber, dass Jesus sogar Tote auferweckte. Doch als Jesus gefangen genommen wurde, als er verhört, geschlagen und misshandelt wurde, als die Peitschenhiebe auf seinen Rücken knallten, erlebte Johannes auch, wie Jesus das alles geschehen ließ. Obwohl er als der Sohn Gottes alle göttliche Macht hatte, das abzuwenden. Er ließ sich sogar kreuzigen, obwohl er vom Kreuz hätte herabsteigen können. Doch er tat es nicht, weil er das Werk der Erlösung vollenden und uns von unseren Sünden retten wollte, indem er die Strafe dafür auf sich nahm. Er ging in den Tod, um uns Freiheit und Leben zu ermöglichen. Ist das nicht unfassbar groß, unsagbar gnädig und unerhört herausfordernd? Worum ging es Johannes bei alledem? Auch das hat er aufgeschrieben. Diese Zeichen aber sind geschrieben, damit ihr glaubt, dass Jesus der Christus ist, der Sohn Gottes, und damit ihr durch den Glauben Leben habt in seinem Namen. Das steht in Johannes 20, Vers 31. Dem ist nichts mehr hinzuzufügen, aber darauf ist eine Antwort zu geben.

Wann hast du zuletzt mit jemandem über deinen Glauben gesprochen? Ich merke, wenn Gott so viele coole Dinge in meinem Leben tut, dann möchte ich das unbedingt mit einer Freundin teilen. Vielleicht fällt dir ja auch jemand aus deinem Freundeskreis ein, dem du von deiner Beziehung mit Gott erzählen willst.

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Hannah Arendt war eine jüdisch-deutsch-amerikanische Publizistin. Wegen der Entrechtung und Verfolgung von Juden zur NS-Zeit und nach kurzer Inhaftierung musste Arendt 1933 Deutschland verlassen. Sie war unter anderem als Journalistin und Hochschullehrerin tätig und veröffentlichte wichtige Beiträge zur politischen Theorie. Sie war der Meinung, dass zwischen Menschen eine potenzielle Freiheit und Gleichheit in der Politik besteht und dass es wichtig sei, die Perspektive des anderen mit einzubeziehen. Sie hat gesagt, Vergebung ist der Schlüssel zu Aktion und Freiheit. Eine wirklich beeindruckende Aussage von ihr, vor allem, wo sie sicher viel Ablehnung in ihrem Leben erfahren musste und ein großes Übungsfeld für Vergebung hatte. Meiner Erfahrung nach hat sie aber total recht. Wenn wir an den Verletzungen, Enttäuschungen oder an Wut festhalten, passiert es leicht, dass sie schrittweise unser Leben färben und wir irgendwann bedrohlich viel Rot sehen. Zusätzlich tragen wir dieses grausige Gefühl auch noch mit uns herum und geben mitunter einer Person damit viel zu viel Macht über uns, obwohl wir das gar nicht bewusst merken. Und das alles kann ganz schön blockieren. Das Gute daran ist, dass wir uns verletzt oder gekränkt fühlen dürfen und auch ärgern ist okay. Gott möchte nicht von uns, dass wir diese Gefühle vergraben oder so tun, als wären sie anders. Er bietet uns an, dass wir sie zu ihm bringen dürfen, damit er unsere Lasten tragen kann und wir wieder Kapazitäten fürs Leben frei haben. Jesus sagt das ganz deutlich in Matthäus 11,28. Kommt alle her zu mir, die ihr müde seid und schwere Lasten tragt. Ich will euch Ruhe schenken. Unser Input? Let Jesus carry your burdens.

Wir schauen gemeinsam in das Buch der Bücher, die Bibel. Es ist das meistverkaufte Buch weltweit. Doch wenn wir unsere Sünden bekennen, erweist Gott sich als treu und gerecht. Er vergibt uns unsere Sünden und reinigt uns von allem Unrecht, das wir begangen haben. Das steht in der Bibel im Neuen Testament im ersten Brief von Johannes. Kennst du schlechtes Gewissen? Dieses Gefühl, das manchmal bleibt, obwohl du dich für einen Fehler bereits eigentlich schon entschuldigt hast. Uns Menschen fällt es ja manchmal durchaus schwer, anderen zu vergeben. Manchmal sind wir durchaus nachtragend und halten unseren Mitmenschen ihre Fehler immer wieder vor. Gott ist da aber ganz anders. Wenn du zu Gott kommst und ihn um Vergebung bittest, dann vergibt er dir ohne Wenn und Aber. Du darfst dir ganz sicher sein, Gott hält dir deine Vergehen nicht mehr vor, denn seine Vergebung ist vollkommen. Hast du Gottes Vergebung in deinem Leben schon erfahren?

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Was machst du mit deinem Einfluss? Reichweite, Einfluss, Sichtbarkeit. Für viele ist das heute wertvoller als Geld. Doch bevor du jetzt denkst, das betrifft mich nicht, lass mich eines sagen. Manche Menschen stehen auf Bühnen, ja. Andere leiten Teams. Wieder andere sind die Person, auf deren Rat die ganze Familie hört. Und manche dienen seit Jahren treu im Verborgenen. Doch egal, wie groß oder klein unser Wirkungskreis erscheint, die Frage bleibt dieselbe. Was machen wir mit dem Einfluss, den Gott uns anvertraut hat? Ganz persönlich merke ich, je größer meine Arbeit wird, desto unangenehmer wird es für mich, wenn Menschen meine Reichweite ansprechen. Denn in meinem Herzen hat sich etwas verändert. Aus dem kindlichen Wunsch Anfang meiner 20er, ich will berühmt werden, ist Verantwortung geworden. Deshalb berührt mich dieser Vers. Durch deine Hilfe ist er zu Ruhm und Ehren gelangt. Majestät und Würde hast du ihm verliehen. Psalm 21,6. Uns muss bewusst bleiben, jede Reichweite, jeder Erfolg und jede Anerkennung sind geliehen. Ein Geschenk Gottes, eine Leihgabe sozusagen. Gott leiht uns Einfluss nicht, damit Menschen uns bewundern, sondern damit sie durch uns auf ihn aufmerksam werden. Und wenn Gott hier in diesem Vers Majestät und Würde verleiht, dann ist damit nicht die göttliche Majestät und Würde gemeint. Denn die göttliche Majestät und Würde, die steht und bleibt ihm alleine zu. Die Majestät und Würde, die er uns hier zuspricht, könnte man auch repräsentative Herrlichkeit nennen. Einfacher gesagt, Gott verleiht uns Anerkennung, damit Menschen ihn durch uns erkennen. Wenn Gott dich also mit Reichweite, Erfolg und Ansehen beschenkt, dann, damit Menschen ihn durch dich erkennen. Und das gilt für dich, der du 50.000 Follower in den sozialen Medien hast, als auch für dich, die du am Sonntag treu den Gottesdienst leitest, den Kindergottesdienst. Vergiss nicht, dass alles ein Geschenk ist. Und Gott sieht, ob uns Erfolg und Ansehen wichtiger geworden sind als er selbst. Während du heute in diesen Tag gehst, rücke Dinge zurecht, die zurechtgerückt gehören. Denn alles kommt von ihm, alles lebt durch ihn, alles vollendet sich in ihm. Ihm gebühren Lob und Ehre in alle Ewigkeit. Amen. Römer 11, 36. Danke für dich.

Willst du morgens glücklich aufwachen, musst du darauf achten, was du abends in dich reinlässt. Willst du heute Abend glücklich ins Bett gehen, musst du darauf achten, was du heute durch den Tag in dich reinlässt. Pro Sekunde werden ca. 11 Millionen Sinneseindrücke in unserem Gehirn verarbeitet. Davon nehmen wir jedoch nur etwa 40 davon bewusst wahr. Krass, oder? Unser Gehirn ist wirklich das spannendste und komplexeste Organ, das der menschliche Körper hat. Das hat Gott wirklich sehr ausgeklügelt geplant. Deswegen ist es wirklich wichtig, mit welchen Informationen wir unser Gehirn tagtäglich füttern. Josua im Alten Testament hat einen guten Tipp, wie wir das wahre Glück auf der Erde finden können. In Josua 1,8 steht: Und lass das Buch dieses Gesetzes nicht von deinem Munde kommen, sondern betrachte es Tag und Nacht, dass du hältst und tust in allen Dingen nach dem, was darin geschrieben steht. Dann wird es dir auf deinen Wegen gelingen und du wirst es recht ausrichten. Josua verspricht, dass uns alles gelingen wird, was wir uns vornehmen, wenn wir unseren Blick auf das Wort Gottes gerichtet lassen und wir uns Tag und Nacht, also sogar in unseren Träumen, daran erinnern. Beginne und beende deinen Tag doch mit ein bisschen Bibellesen und einem Gebet. Und ich versichere dir, deine Tage und auch deine Nächte werden sich unglaublich verändern.

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1: Der amerikanische Philosoph und Autor Albert Hubbard hatte schon zu seinen Lebzeiten eine ideale Vorstellung einer Freundschaft. Ein Freund ist jemand, der alles von dir weiß und dich trotzdem liebt. Der erste Gedanke, wow. Der zweite, bin ich ein guter Freund, eine gute Freundin? Habe ich selber Freunde, die mich so sehen? Und schon kommt die Ernüchterung. Es ist ja gar nicht möglich. Natürlich haben manche von euch das Glück, Leute um sich zu haben, die euch wertschätzen, euer Bestes wollen und möglicherweise viel von euch wissen. Aber wir sind halt alle Menschen. Und manches Mal sind die Reaktionen von Freunden nicht die, die wir uns gewünscht haben. Vielleicht haben wir aber auch selber Bereiche, die wir niemandem erzählen wollen, die wir lieber verstecken, weil wir Angst vor den Reaktionen der Leute haben. Es gibt aber jemanden, der alles über dich weiß. Wirklich alles. Und dieser jemand ist Gott. Ihm kannst du nichts vormachen. Er kennt dich an deinen besten und an deinen schlechtesten Tagen. Er weiß, womit du kämpfst. Er kennt die Bereiche, die du lieber geheim hältst vor dieser Welt. Und das Beste daran ist, er erfüllt die hohe Erwartung. Er kennt dich durch und durch und liebt dich nicht nur trotzdem, sondern gerade deswegen. In seinem Wort wird seine Begeisterung über dich offenbar. Der Herr, euer Gott, ist in eurer Mitte. Er ist stark und hilft euch. Von ganzem Herzen freut er sich über euch. Weil er euch liebt, redet er nicht länger über eure Schuld. Ja, er jubelt, wenn er an euch denkt. Unser Input für heute: You have a true friend in God.

diese großen Ziele. Manchmal fühlen sich die ja durchaus überwältigend und unerreichbar an, oder? Ich habe gelernt, dass es besser ist, kleine, machbare Schritte zu gehen. Jeder noch so kleine Fortschritt zählt und bringt uns unserem Ziel näher. Bleibt dran, auch wenn der Weg lang erscheint.

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0: Mit Jesus unterwegs sein. Welche Auswirkungen hat das auf meine mentale Gesundheit? Fragen wir doch Irene.
1: Wenn wir mit Jesus unterwegs sind, dann hat das auf jeden Fall große Auswirkungen auf unsere mentale Gesundheit, weil Jesus ja die Quelle des Lebens ist, wie er von sich sagt. Er ist das Licht, er ist das Brot des Lebens. Im Johannesevangelium gibt es ja ganz viele Stellen, wo Jesus ganz essentielle Dinge über sich aussagt. Und wenn wir jetzt mit ihm unterwegs sind, sozusagen uns ihm anvertrauen, dann deckt das alle unsere Grundbedürfnisse, die da sind: gesehen werden, gehört werden, verstanden werden, berührt werden. In der Schrift steht, du bist ein Gott, der mich sieht. Also wir werden, jeder Mensch, ganz individuell von ihm gesehen und wahrgenommen. Und wir werden gehört. In den Psalmen steht auch oft, dass wir unser Herz vor ihm ausschütten sollen, dass er uns hört. Und das ist großartig. Also Gott geht auf all diese Grundbedürfnisse ein. Er versteht uns. Er wurde Mensch in Jesus. Und er versteht es, was es heißt, traurig zu sein, Angst zu haben. All das hat er selber durchgemacht. Und er berührt uns. Er berührt uns mit seiner Liebe, mit den Geschenken, die er uns macht, indem er uns wunderbare Dinge gibt in unserem Leben, gutes Essen, einen Urlaub, Menschen, die uns lieben und so viele andere Dinge. Es berührt unser Herz, oder wenn wir eine gute Zeit haben mit jemandem, wenn wir einem anderen Menschen sehr nahe sind. Also all diese Dinge werden durch Jesus definitiv abgedeckt. Und deswegen sagt er, dass er wirklich der Weg, die Wahrheit und das Leben ist. Und wenn wir in ihm sind, dann haben wir das Leben. Deswegen ist das einfach ganz klar, dass das ganz massive Auswirkungen auf unsere mentale Gesundheit hat.
0: Irene Penz ist Psychotherapeutin und lebt im Großraum.

Wir schauen gemeinsam in das Buch der Bücher, die Bibel. Es ist das meistverkaufte Buch weltweit. Jetzt schauen wir in den ersten Timotheusbrief, Kapitel 4. Niemand hat ein Recht, auf dich herabzusehen, weil du noch so jung bist. Allerdings musst du für die Gläubigen ein Vorbild sein, in allem, was du sagst und tust, in der Liebe, im Glauben und in deinem aufrichtigen Lebenswandel.

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Wenn du enttäuscht wurdest, bedeutet das, dass du eine Erwartung gehabt hast. Menschen werden dich immer enttäuschen, weil sie deine Erwartungen gar nicht erfüllen können. Gott kann deine Erwartungen sogar übertreffen. Wohin gehst du mit deinen Erwartungen? Zu Menschen oder gleich zu Gott? Puh, was für ein schwerer Satz, oder? In Beziehungen haben wir so oft Erwartungen, sei es an unsere Freunde, unsere Familie, Arbeitskollegen oder Partner. Immer wieder passiert es, dass unsere Erwartungen enttäuscht werden, dass der andere einfach nicht das macht, was wir uns vorgestellt hatten. Aber weißt du, was ich immer wieder bemerken muss? Wir sind charakterlich alle so unterschiedlich und wir sind auch Sünderinnen und Sünder. Das heißt, immer wieder verfehlen wir das Ziel in Beziehungen. Nicht nur wir werden verletzt, wir verletzen auch. Gott weiß das und er wäre nicht Gott, wenn er dafür keine Lösung geschaffen hätte. Lesen wir gemeinsam Philipper 4, 6 bis 7. Dort steht: Macht euch keine Sorgen, ihr dürft in jeder Lage zu Gott beten. Sagt ihm, was euch fehlt und dankt ihm. Dann wird Gottes Friede, der all unser Verstehen übersteigt, eure Herzen und Gedanken bewahren, weil ihr mit Jesus Christus verbunden seid. Gott wünscht sich, dass wir in jeder Situation mit allen Sorgen, Enttäuschungen, Gedanken und in jeder Lage zu ihm kommen. Unser Gott ist ein Gott der Beziehungen und anders als bei Menschen ist er voll und ganz auf uns fokussiert und kann uns einen Frieden geben und einen Trost, der über alles Verstehen hinausgeht. Beziehungen funktionieren dann am besten, wenn Gott in unserer Mitte steht und wir mit all unseren Anliegen zuerst zu ihm kommen. Lasst uns das heute machen!

Manchmal ist es durchaus schwer, gelassen zu bleiben, oder? Gerade wenn alles um uns herum hektisch wird. Also zumindest ich kenne das persönlich aus meinem Alltag. Ich möchte uns aber ermutigen, versuchen wir heute mal, die Dinge anzunehmen, wie sie kommen und uns nicht von Kleinigkeiten aus der Ruhe bringen zu lassen, sondern gelassen zu bleiben.

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Fußball-WM. Mittelfeldachse. Ein Fußballtrainer steht vor der Herausforderung, dass seine taktischen Ideen von den Spielern auch umgesetzt werden. Deshalb nimmt er sich häufig ein, zwei Spieler heraus, einer davon ist meistens der Kapitän, mit denen er seine Ideen noch intensiver bespricht. Eine klassische Position für einen Spieler, der das Spiel steuert, ist das Mittelfeld. Vielleicht hast du ihn bei dieser WM schon vermisst. Toni Kroos war ein Mittelfeldspieler, der es außergewöhnlich gut verstand, dem Spiel seiner Mannschaft eine Struktur zu geben und die Fäden zu ziehen. Dabei spricht man auch von Spielintelligenz. Wenn solch ein Spieler jedoch einen schlechten Tag hat oder die anderen Spieler sich nicht in das Konzept des Trainers einbinden lassen, zerfällt das Spielsystem und endet häufig in einer Niederlage. Vor solch einer Niederlage in größerer Dimension möchte Gott uns verschonen. Er hat einen Plan für unser Leben, mit dem er gute Ziele für uns hat. Doch wir sind häufig nicht allzu begeistert von seinem Konzept, fühlen uns eingeengt, bevormundet oder sogar fremdbestimmt. Die Spieler müssen selbst entscheiden, wie konkret sie die Anweisungen des Trainers umsetzen wollen und die Entschlossenheit für den Sieg mitbringen. Der entscheidende Input zu unserem Leben im Hier und Jetzt aber liegt, im Unterschied zum Trainer beim Fußball, letzten Endes allein bei Gott. In Philipper 2, Vers 13 steht: Denn Gott ist es, der in euch sowohl das Wollen als auch das Vollbringen wirkt nach seinem Wohlgefallen. Dieser Vers beschreibt, dass Gott den Willen und das Tun wirkt. Das heißt, er schaltet in unseren Herzen die Fähigkeit frei, nach seinem Willen zu leben. Nur wenn uns Gottes Liebe verändert und wir ihm Vertrauen schenken, können wir seine guten Absichten für uns annehmen und daran gehen, sie in die Tat umzusetzen. Es fängt mit dem Vertrauen in die Ideen des Trainers an.

Wir schauen gemeinsam in das Buch der Bücher, die Bibel. Es ist das meistverkaufte Buch weltweit. Denn der Menschensohn ist gekommen, um zu suchen und zu retten, was verloren ist. Das steht in der Bibel im Lukas-Evangelium. Diesen Satz hat Jesus über sich selbst und seinen Auftrag gesagt. Er war gerade zu Besuch bei einem Zolleinnehmer. Diese Leute hatten durchaus den Ruf, große Betrüger zu sein. Deswegen gab es auch einige Leute, die sich darüber beschwert hatten, dass Jesus genau mit solchen Menschen zusammen war. Doch Jesus reagiert auf ihre Einwände, indem er ihnen von seinem Auftrag erzählt. Er ist nicht gekommen, um die Guten zu belohnen, sondern um Menschen zu finden, die sich verloren fühlen. Sei es durch Schuld, Zweifel oder Orientierungslosigkeit. Das Ziel von Jesus ist und bleibt Rettung. Hast du diese Rettung schon erlebt?

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Wie wäre es, wenn Österreich heute noch einen Kaiser hätte, wenn Franz Josef I. noch immer leben würde? Er bietet sich als Beispiel an, denn mit seiner Regierungszeit von fast 68 Jahren übertraf er jeden anderen Regenten seiner Dynastie. Er stammte aus dem Haus Habsburg-Lothringen und war bis zu seinem Tod im Jahre 1916 Kaiser von Österreich. Gleichzeitig war er König von Böhmen und apostolischer König von Ungarn. Also falls heute noch so jemand regieren würde, bekämen wir solche Sätze zu hören wie: Man muss arbeiten, bis man völlig erschöpft ist. Dass so ein Satz von einem Regierungsoberhaupt kommt, erstaunt eigentlich nicht. Man kann sich vorstellen, dass man in so einer Position einfach nicht weiß, was man zuerst tun soll. Unzählige Erwartungen und Verpflichtungen strömen auf einen ein und wollen erledigt werden. Eigentlich muss man gar kein Kaiser sein, um sich so überfordert zu fühlen. Unser Leben ist oft komplex genug. Wir laufen vielen Dingen gleichzeitig hinterher, um alles zu regeln. Ob das Maß aller Dinge aber die völlige Erschöpfung sein muss, so wie Kaiser Franz Josef das sieht, möchte ich bezweifeln. Heute würde man den Zustand Burnout nennen und der ist ja wirklich nicht erstrebenswert. Aber haben wir erst dann das Gefühl, wirklich etwas geleistet zu haben, wenn wir völlig erschöpft sind? Ist das unser Lebensziel und ein gutes Lebensmotto? Im Gegensatz dazu fallen mir sofort einige Verse aus Psalm 23 ein, die ganz anders klingen. Dort sagt uns Gott zu, uns zu frischem Wasser zu führen und auf grüne Auen, weil er unser guter Hirte ist. Er möchte uns stärken und für uns sorgen. Wenn wir sehr beschäftigt sind, passiert es, dass wir den Ruhepol aus den Augen verlieren. Aber Gott möchte und kann uns zu jeder Zeit Kraft und Schutz bieten. Wenn wir innehalten und auf ihn schauen, zeigt er uns, welcher Schritt gerade dran ist. Anstatt zu arbeiten, bis wir fast umfallen, können wir unsere Erschöpfung als Warnzeichen sehen und innehalten, bevor wir ganz ausgelaugt sind. Denn Gott möchte, dass wir aus seiner Kraft und nach seinen Prioritäten leben. Sonst entgeht uns sehr viel Wertvolles. Unser Input: Don't miss your life.

0: Die Geschichte von der Speisung der 5000 ist für mich ein wunderbares Beispiel für Gottes Fülle. Aus nur wenigen Broten und Fischen macht Jesus genug für tausende Menschen. Das zeigt uns, dass Gott aus dem Wenigen, das wir haben, Großes machen kann. Vertrauen wir doch darauf, dass er unsere Bedürfnisse kennt und dass er uns versorgt.
1: An jedem

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Was machst du mit deinem Einfluss? Reichweite, Einfluss, Sichtbarkeit. Für viele ist das heute wertvoller als Geld. Doch bevor du jetzt denkst, oh, das betrifft mich nicht, lass mich eines sagen. Manche Menschen stehen auf Bühnen, ja. Andere leiten Teams. Wieder andere sind die Person, auf deren Rat die ganze Familie hört. Und manche dienen seit Jahren treu im Verborgenen. Doch egal, wie groß oder klein unser Wirkungskreis erscheint, die Frage bleibt dieselbe. Was machen wir mit dem Einfluss, den Gott uns anvertraut hat? Ganz persönlich merke ich, je größer meine Arbeit wird, desto unangenehmer wird es für mich, wenn Menschen meine Reichweite ansprechen. Denn in meinem Herzen hat sich etwas verändert. Aus dem kindlichen Wunsch Anfang meiner 20er, ich will berühmt werden, ist Verantwortung geworden. Deshalb berührt mich dieser Vers. Durch deine Hilfe ist er zu Ruhm und Ehren gelangt. Majestät und Würde hast du ihm verliehen. Psalm 21,6. Uns muss bewusst bleiben, jede Reichweite, jeder Erfolg und jede Anerkennung sind geliehen. Ein Geschenk Gottes, eine Leihgabe sozusagen. Gott leiht uns Einfluss nicht, damit Menschen uns bewundern, sondern damit sie durch uns auf ihn aufmerksam werden. Und wenn Gott hier in diesem Vers Majestät und Würde verleiht, dann ist damit nicht die göttliche Majestät und Würde gemeint. Denn die göttliche Majestät und Würde, die steht und bleibt ihm alleine zu. Die Majestät und Würde, die er uns hier zuspricht, könnte man auch repräsentative Herrlichkeit nennen. Einfacher gesagt, Gott verleiht uns Anerkennung, damit Menschen ihn durch uns erkennen. Wenn Gott dich also mit Reichweite, Erfolg und Ansehen beschenkt, dann, damit Menschen ihn durch dich erkennen. Und das gilt für dich, der du 50.000 Follower in den sozialen Medien hast, als auch für dich, die du am Sonntag treu den Gottesdienst leitest, den Kindergottesdienst. Vergiss nicht, dass alles ein Geschenk ist. Und Gott sieht, ob uns Erfolg und Ansehen wichtiger geworden sind als er selbst. Während du heute in diesen Tag gehst, rücke Dinge zurecht, die zurecht gerückt gehören. Denn alles kommt von ihm, alles lebt durch ihn, alles vollendet sich in ihm. Ihm gebühren Lob und Ehre in alle Ewigkeit. Amen. Römer 11, 36. Danke für dich.

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Wir schauen gemeinsam in das Buch der Bücher, die Bibel. Es ist das meistverkaufte Buch weltweit. Jetzt sehen wir alles nur wie in einem Spiegel und wie in rätselhaften Bildern. Dann aber werden wir Gott von Angesicht zu Angesicht sehen. Wenn ich jetzt etwas erkenne, erkenne ich immer nur einen Teil des Ganzen. Dann aber werde ich alles so kennen, wie Gott mich jetzt schon kennt. Das steht in der Bibel im 1. Korintherbrief. Diese Worte hat Paulus geschrieben. Wie geht es dir, wenn du in der Bibel liest, Predigten hörst oder Gott direkt zu dir spricht? Verstehst du immer alles? Oder bist du manchmal verwirrt, was das für dein Leben ganz persönlich bedeutet? Paulus schreibt in diesem Abschnitt des Korintherbriefs, dass wir manchmal Dinge nur verzerrt sehen oder es uns sehr rätselhaft vorkommt. Doch wenn wir einmal sterben und zu Gott kommen, dann werden sich alle Fragezeichen auflösen, dann können wir Gott direkt ansehen und er wird uns alle Antworten geben können. Was bedeutet das jetzt für dein Leben hier und jetzt? Denk darüber doch mal nach.

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0: sie.
1: Vergiss nicht, heute an dich selbst zu denken. Das ist wichtiger, als Zeit auf Social Media zu verschwenden. Manchmal passiert es automatisch, dass ich durch den Instagram-Feed scrolle und dabei die Zeit vollkommen vergesse. Und nach einer Weile bemerke ich, wie viel Zeit ich eigentlich damit verschwendet habe, sinnlose Videos zu schauen und mich abzulenken oder zu vergleichen. In solchen Momenten merke ich wieder, dass Gott mehr für mich bereithält als das. Dass er sich mehr wünscht und weiß, dass mir andere Dinge besser tun. Zum Beispiel, wofür ich meine Zeit im Leben wirklich verwenden will. Was möchte ich mit meinem Leben anfangen? Wie will ich Gott durch mein Leben ehren? Welche kleinen Schritte kann ich heute gezielt setzen, damit ich meinem großen Ziel einen Schritt näher komme? Gott sagt in Epheser 5,16, macht den bestmöglichen Gebrauch von eurer Zeit, gerade weil wir in einer schlimmen Zeit leben. Also, auf vom Sofa, Handy beiseite und überlegen, was du wirklich willst.

Wir schauen gemeinsam in das Buch der Bücher, die Bibel. Es ist das meistverkaufte Buch weltweit. Denn auch der Menschensohn ist nicht gekommen, um sich dienen zu lassen, sondern um zu dienen und sein Leben als Lösegeld für viele hinzugeben. Das steht in der Bibel im Matthäusevangelium. Als Jesus auf der Erde lebte, warteten die gläubigen Juden gespannt auf die Ankunft des Messias. Sie erwarteten, dass dieser als großer König kommen würde. Doch Jesus überraschte sie mit einem ganz anderen Verhalten. Er ließ sich nicht von seinen Nachfolgern bedienen, sondern er selbst war komplett demütig und übernahm auch die geringsten Aufgaben. Jesus sagte diese Worte selbst über sich und kündigte damit schon an, dass er am Kreuz sterben würde, damit alle Menschen gerettet werden können. Wo kannst du im Alltag ganz praktisch anderen Menschen dienen und so Jesu Beispiel folgen?

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Wo wohnt Gott? Der prächtige jüdische Tempel sollte der Ort sein, wo Gott bei seinem Volk Wohnung nehmen sollte. Doch kann der Schöpfer des Himmels und der Erde tatsächlich in einem von Menschen gemachten Gebäude wohnen? Eine unrealistische Vorstellung. Jeder, der in das von Gott erschaffene, unendliche Weltall blickt und die unzählbaren Himmelskörper betrachtet, würde zu dem Schluss kommen, dass kein noch so gewaltiges Bauwerk auf der Erde Gottes Größe je fassen könnte. Unsere kleine Welt ist einfach zu begrenzt für den ewigen, grenzenlosen Schöpfer. Und doch richtete Gott im Tempel mit dem Allerheiligsten einen Ort der Gottesbegegnung ein, zu dem einmal im Jahr der Hohepriester stellvertretend für das Volk Zugang hatte. Als mit Jesus Christus, Gottes Sohn, auf die Erde kam, begab sich Gott auf unsere Augenhöhe. Er wurde für uns erfassbar und begreiflich. Er wohnte unter uns, ist in Johannes 1, Vers 14 zu lesen. Wie hat Jesus wohl auf seine Zeitgenossen gewirkt? Einerseits war er ganz Mensch und hatte dieselben Grundbedürfnisse wie wir. Andererseits blieb er dabei total sündlos, denn er war auch ganz Gott. Seine Gegenwart muss unwahrscheinlich angenehm und ansprechend gewesen sein. Zumindest für diejenigen, die sich ihm zugewandt haben. Das gilt auch heute noch unverändert. Und Jesus geht noch weiter. Wer mich liebt, wird sich nach meinem Wort richten. Dann wird ihn mein Vater lieben und wir werden zu ihm kommen und bei ihm wohnen. Das steht in Johannes 14, Vers 23. Da er nach seiner Auferstehung wieder in den Himmel aufgefahren ist, hat Jesus seinen Nachfolgern den Heiligen Geist gesandt. Gott selbst nimmt also in Gestalt dieses Heiligen Geistes Wohnung im Herzen derer, die zu ihm umkehren und sein Angebot der Erlösung annehmen. Das ist wahrhaft ein Wunder.

Hast du dich schon mal bewusst nach Gott ausgestreckt? In unserer schnelllebigen Welt kann es ja durchaus schnell passieren, dass wir manchmal vergessen, wie mächtig es sein kann, mit Gott ins Gespräch zu kommen. Egal, was uns bewegt, im Gebet können wir alles vor Gott bringen, das verspricht uns auch die Bibel. Lass uns also heute bewusst beten, für uns selbst, für unsere Lieben und natürlich für unser Umfeld. Wenn wir beten, verändert das nicht nur uns, sondern auch unsere Umgebung. Davon bin ich persönlich überzeugt. Du auch?

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Kennt ihr das auch? Wenn man was Großes vor sich hat, vielleicht eine Prüfung oder ein wichtiges Arbeitsmeeting und man macht sich den ganzen Tag Sorgen. Wie wird es wohl laufen? Was, wenn was schief geht? Und so weiter. Dann liegt man oft sogar nachts noch wach, weil der Kopf so voll mit Gedanken ist. Echt anstrengend. Besonders nervig ist das, weil die meisten Vorhaben eh gut laufen und man im Nachhinein merkt, dass alles für die Katz war. Der englische Dramatiker William Somerset meinte dazu, am meisten Energie vergeudet der Mensch mit der Lösung von Problemen, die niemals auftreten werden. Genau. Gott gibt ihm da auch recht. In der Bibel heißt es, also habt keine Angst, was die Zukunft angeht. Es reicht doch, wenn jeder Tag seine eigenen Probleme mit sich bringt. Das finden wir auch. Darum lautet unser Input, don't worry about tomorrow.

Wir schauen gemeinsam in das Buch der Bücher, die Bibel. Es ist das meistverkaufte Buch weltweit. Zwei blinde Männer saßen an der Straße. Als sie hörten, dass Jesus vorüberkam, riefen sie laut: Herr, du Sohn Davids, hab Erbarmen mit uns. Das steht in der Bibel im Matthäusevangelium in Kapitel 20. Jesus war da mit seinen Jüngern in Israel unterwegs und viele Menschen waren ihm gefolgt. Auf diesem Weg war er an zwei Blinden vorbeigekommen. Als sie hörten, wer da gerade an ihnen vorbeiging, riefen sie laut nach Jesus. Jesus blieb stehen und sprach sie an: Was wollt ihr? Was wollt ihr, dass ich euch tue? Da antworteten die beiden Männer: Herr, wir wollen wieder sehen können. Jesus berührte ihre Augen und sofort konnten beide Männer wieder sehen. Von da an folgten sie Jesus. Die beiden Männer hatten erkannt, dass nur Jesus ihnen helfen konnte. Was sind deine Nöte? Was sind deine Sorgen? Du kannst auch zu Jesus rufen. Er hört dich und er will dir helfen.

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0: Mit Jesus unterwegs sein. Was kann ich tun, wenn andere Menschen mich deswegen verspotten? Fragen wir doch Irene.
1: Da gibt es natürlich auch ganz viele Hinweise in der Schrift. Erstens einmal sollen wir auf die zahlreichen Zeugen sehen, die schon vor uns gelitten haben. Also wir sind da überhaupt nicht allein. Das hat begonnen mit den ersten Jüngern. Ich meine, die wurden fast alle hingerichtet. Und natürlich zieht sich das durch die ganzen Jahrhunderte, wo Menschen verspottet, verlacht und lächerlich gemacht wurden, weil sie Jesus nachfolgen. Also ich finde, es hilft sehr, sich bewusst zu machen, ich bin da nicht allein in dem ganzen Wachstumsprozess. Und mein erstes Vorbild darin ist natürlich Jesus selbst, denn er hat das alles auf sich genommen. Und am besten ist, man spricht mit ihm drüber, man gibt ihm das ab, vielleicht auch den Schmerz. Und natürlich die Herausforderung, verspottet zu werden, das ist für niemanden angenehm. Wir wollen ja zugehörig sein. Und wenn wir verspottet werden, dann ist ja das Gegenteil der Fall. Deswegen ist es auch so wichtig, christliche Freunde zu haben, eine christliche Gemeinde. Ich halte nicht so viel davon von Einzel-Solo-Christen. Das muss ich wirklich sagen hier an der Stelle. Also, dass auch wenn es in Gemeinden natürlich auch menschelt und da genug Dinge geschehen, die nicht immer gut sind und auch viele Menschen da verletzt werden, ja, auch wir, auch die Christen in den Gemeinden, in den verschiedensten Gemeinden sind nun mal Menschen, begrenzt. Und mehr oder weniger herausfordernd ist das natürlich, aber das entbindet mich nicht der großen Aufgabe, in einer Gemeinde zu sein, zu überwinden, zu vergeben und dran zu bleiben. So wie es Jesus uns ja auch gesagt hat. Er hat ja die Gemeinde gegründet. Insofern ist er auch unser Vorbild. Genau, und deswegen schließ dich einer Ortsgemeinde an, wenn du nicht hoffentlich eh in einer bist, und tausch dich mit anderen aus, denen geht es vielleicht ähnlich, dass sie verlacht oder verspottet werden. Und nimm es so leicht und mit Humor wie möglich.
0: Irene Penz ist Psychotherapeutin und lebt im Großraum Wien.

Dein Wert sinkt oder steigt nicht abhängig von dem, was Menschen über dich sagen, ob sie dich loben oder ob sie dich fertig machen. Dein Wert ist und bleibt dein Wert. Und dieser ist unbezahlbar. Für mich ist es manchmal gar nicht so leicht, dass ich diesen Wert erkennen kann. Durch so viele andere Faktoren lasse ich mich beeinflussen. Geld, Anerkennung, Liebe. Aber eines habe ich im Leben mit Gott bemerkt. Wenn er selbst sein Leben gegeben hat für mich, dann habe ich den unfassbar höchsten Wert überhaupt. In Römer 5,8 sagt Paulus, Gott hingegen beweist uns seine Liebe dadurch, dass Christus für uns starb, als wir noch Sünder waren. Gott liebt dich so sehr, dass er seinen Sohn für dich geopfert hat, damit du frei sein und leben kannst. Und er ist nicht für dich gestorben, als du alles richtig gemacht hast, sondern am höchsten Punkt deiner Sünde. Diese Verheißung spendet mir sehr viel Trost und lässt mich in meinem Selbstwert auftanken, wenn ich ihn mal wieder vergessen habe. Dich auch?

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Haywood Brown war ein US-amerikanischer Sportjournalist und Kritiker. Im Jahre 1933 gründete er die American Newspaper Guild und war deren erster Präsident bis zu seinem Tod. Er sagte, Sport bildet nicht den Charakter, er offenbart ihn. Wie ist das also wirklich mit unserem Charakter? Ich mache mir schon immer wieder Gedanken darüber und komme zu dem Punkt, dass es einfach tricky ist. Unser Charakter ist durch alle möglichen Umstände geformt und geprägt. Aber trotzdem sind wir ihm nicht ausgeliefert, weil wir uns immer weiterentwickeln können. Und das Coole ist, dass wir nicht alleine an unserem Charakter arbeiten müssen, sondern Gott es mit uns für uns tut. In Epheser 2,10 wird das deutlich. Dort heißt es, denn was wir sind, ist Gottes Werk. Er hat uns durch Jesus Christus dazu geschaffen, das zu tun, was gut und richtig ist. Gott hat alles, was wir tun sollen, vorbereitet. Und an uns ist es nun, das Vorbereitete auszuführen. Gott arbeitet an uns und das ständig. Wir sind ein Work in Progress. Wir brauchen nicht den Sport, sondern unser Charakter offenbart sich auch in vielen kleinen Schritten und Entscheidungen, jeden Tag. Wenn wir uns dabei auf Gott und sein Wirken in uns verlassen, können wir dabei die richtige Wahl treffen und uns zu den Menschen entwickeln, die wir gerne sein möchten. Unser Input: You are a work in progress.

Wir schauen gemeinsam in das Buch der Bücher, die Bibel. Es ist das meistverkaufte Buch weltweit. Jetzt schauen wir in das Buch der Psalmen, Kapitel 8. Ich blicke zum Himmel und sehe, was deine Hände geschaffen haben, den Mond und die Sterne. Allen hast du ihren Platz zugewiesen. Was ist da schon der Mensch, dass du an ihn denkst? Wie klein und unbedeutend ist er? Und doch kümmerst du dich um ihn. Bist du dir bewusst, dass du persönlich Gott wichtig bist?

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Was machst du mit deinem Einfluss? Reichweite, Einfluss, Sichtbarkeit. Für viele ist das heute wertvoller als Geld. Doch bevor du jetzt denkst, das betrifft mich nicht, lass mich eines sagen. Manche Menschen stehen auf Bühnen, ja. Andere leiten Teams. Wieder andere sind die Person, auf deren Rat die ganze Familie hört. Und manche dienen seit Jahren treu im Verborgenen. Doch egal, wie groß oder klein unser Wirkungskreis erscheint, die Frage bleibt dieselbe. Was machen wir mit dem Einfluss, den Gott uns anvertraut hat? Ganz persönlich merke ich, je größer meine Arbeit wird, desto unangenehmer wird es für mich, wenn Menschen meine Reichweite ansprechen. Denn in meinem Herzen hat sich etwas verändert. Aus dem kindlichen Wunsch Anfang meiner 20er, ich will berühmt werden, ist Verantwortung geworden. Deshalb berührt mich dieser Vers. Durch deine Hilfe ist er zu Ruhm und Ehren gelangt. Majestät und Würde hast du ihm verliehen. Psalm 21,6. Uns muss bewusst bleiben, jede Reichweite, jeder Erfolg und jede Anerkennung sind geliehen. Ein Geschenk Gottes, eine Leihgabe sozusagen. Gott leiht uns Einfluss nicht, damit Menschen uns bewundern, sondern damit sie durch uns auf ihn aufmerksam werden. Und wenn Gott hier in diesem Vers Majestät und Würde verleiht, dann ist damit nicht die göttliche Majestät und Würde gemeint. Denn die göttliche Majestät und Würde, die steht und bleibt ihm alleine zu. Die Majestät und Würde, die er uns hier zuspricht, könnte man auch repräsentative Herrlichkeit nennen. Einfacher gesagt, Gott verleiht uns Anerkennung, damit Menschen ihn durch uns erkennen. Wenn Gott dich also mit Reichweite, Erfolg und Ansehen beschenkt, dann, damit Menschen ihn durch dich erkennen. Und das gilt für dich, der du 50.000 Follower in den sozialen Medien hast, als auch für dich, die du am Sonntag treu den Gottesdienst leitest, den Kindergottesdienst. Vergiss nicht, dass alles ein Geschenk ist. Und Gott sieht, ob uns Erfolg und Ansehen wichtiger geworden sind als er selbst. Während du heute in diesen Tag gehst, rücke Dinge zurecht, die zurechtgerückt gehören. Denn alles kommt von ihm, alles lebt durch ihn, alles vollendet sich in ihm. Ihm gebühren Lob und Ehre in alle Ewigkeit. Amen. Römer 11, 36. Danke für dich.

Jeder Tag steckt voller Möglichkeiten, Neues von anderen zu lernen. Deswegen geh mit offenen Augen durch den Tag. Gott ist das Miteinander so wichtig. Er hat uns zur Beziehung geschaffen. Wo es Trennung gibt, da kann Gott nicht wirken. Wenn wir offen bleiben, auch von anderen zu lernen, ist das eine Chance, Gott begegnen zu können im Gegenüber. Er sagt in 1. Thessalonicher 5,11, darum macht euch gegenseitig Mut und helft einander im Glauben weiter, wie ihr es ja jetzt auch schon tut. Vielleicht brauchst du in einer Sache Hilfe und hast dich nicht getraut, eine Freundin oder einen Freund zu fragen. Geh heute aktiv auf jemanden zu, wenn du nicht weiter weißt.

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1: Aristoteles hat einmal gesagt, das Schönste und Größte dem Zufall zuzuschreiben, wäre gar zu leichtfertig. Damit hat er für sich wohl eher gemeint, dass es hinter allem Logik gibt und eine allgemeine Ordnung im Universum. Über viele Jahre hinweg haben Menschen sich bemüht, durch wissenschaftliche Beweise alles, was wir heute kennen, zu erklären und zu begründen. Wenn man sich zum Beispiel anhört, wie unsere Welt angeblich genau entstanden ist, könnte man bei manchen Überlegungen, und das tun ja viele auch, Gott ganz aus dem Bild lassen. Doch das ist schade, denn die Bibel sagt uns, dass die gesamte Schöpfung Beweis dafür ist, dass es Gott gibt. Dort heißt es, auch wenn Gott unsichtbar ist, so wird er doch sichtbar durch die Natur, die er gemacht hat. Daran können wir auch ihn erkennen und deshalb kann sich am Ende auch keiner rausreden. Tief in jedem Menschen ist die Fähigkeit eingepflanzt, Gott in der Natur zu erkennen. Und egal, was man mit Logik nachvollziehen, was beweisen kann und was nicht, ich denke, das Größte und Schönste, nicht Gott zuzuschreiben, wäre gar zu leichtfertig. Unser Input für heute, give God the glory.

In der Bibel stehen so viele zutiefst bewegende Geschichten. Zum Beispiel die vom verlorenen Sohn. Sie erzählt uns von einem Vater, der seinen Sohn trotz dessen Fehlern mit offenen Armen empfängt. Mit dieser Geschichte will uns Gott seine unendliche Liebe und Barmherzigkeit zeigen. Egal wie weit wir uns entfernt haben oder wie viele Fehler wir gemacht haben, bei Gott finden wir immer einen Weg zurück.

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Der größte Tag der Menschheitsgeschichte. Am 21. Juli 1969 betrat der US-Amerikaner Neil Armstrong als erster Mensch den Mond. Ein kleiner Schritt für einen Menschen, doch ein großer Schritt für die Menschheit. Diese Worte wurden seither unzählbar oft wiederholt und gingen in die Geschichte ein. Es war eine wahre Pionierleistung, die der Amerikaner vollbrachte und mit der er weltberühmt wurde. Aber kennst du auch den zweiten Mann auf dem Mond? Den dritten? Den vierten? Buzz Aldrin, der mit Neil Armstrong als zweiter Mensch den Mond betrat, ist kaum jemandem mehr ein Begriff. Der US-Amerikaner James Irwin war der achte Mensch auf dem Mond. Er fuhr 1971 als erster mit dem Mondauto Rover durch den Mondstaub. Rückblickend sagte er: "In der Einsamkeit der Kraterlandschaft spürte ich Gottes Schöpfermacht und Allgegenwart. Der größte Tag in der menschlichen Geschichte war nicht, als der erste Mensch den Mond betrat, sondern als Gottes Sohn auf die Erde kam." Egal, wie meisterhaft die Mondlandung damals auch gewesen sein mag, die Weltgeschichte kennt einen noch viel größeren Tag. An Weihnachten erinnern wir uns daran, dass Gottes Sohn, Jesus Christus, auf diese Welt kam. Er setzte seine Füße in den Staub dieser Erde. Er vollbrachte damit eine einzigartige Pionierleistung. Denn Gott selbst wurde Mensch, um uns vom Tod als unausweichlicher Folge unserer Sünden zu retten. Jesus Christus kam freiwillig und aus Liebe. Der Schöpfer des Universums kam als ein kleines Kind zur Welt. Er erleuchtete die Finsternis und gibt uns Menschen Hoffnung und Zuversicht. Ein Ausblick auf das ewige Leben für jeden, der ihm glaubt. Seine Ankunft auf diesem Planeten brachte echten Frieden. Frieden mit Gott. Das ist der wahrhaft größte Tag in der Menschheitsgeschichte.

Wir schauen gemeinsam in das Buch der Bücher, die Bibel. Es ist das meistverkaufte Buch weltweit. Jetzt schauen wir in das Johannesevangelium, Kapitel 10. Der Dieb kommt, um zu stehlen, zu schlachten und zu vernichten. Ich aber bringe Leben und das im Überfluss. Ich bin der gute Hirte. Ein guter Hirte setzt sein Leben für die Schafe ein. Diese Worte stammen von Jesus.

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Selbst wenn du das Gefühl hast, ständig zu stolpern, vergiss nicht, man stolpert immer vorwärts. Es kann für uns Menschen manchmal echt ganz schön frustrierend sein, wenn wir immer und immer wieder mit unserer Schwäche konfrontiert sind, wenn wir unsere Sünde klar sehen können und manchmal aber einfach nicht die Kraft haben, gegen den Satan anzukämpfen. Paulus finde ich dahingehend so inspirierend. Er sagte in 2. Korinther 12,9: Aber Gott hat zu mir gesagt, meine Gnade ist alles, was du brauchst. Denn gerade wenn du schwach bist, wirkt meine Kraft besonders an dir. Und dann sagt Paulus daraufhin so etwas Unglaubliches. Darum will ich vor allem auf meine Schwachheit stolz sein. Dann nämlich erweist sich die Kraft von Christus an mir. Das ist der Kern des Evangeliums, das uns Gott vollkommen angenommen hat. Durch das Blut seines Sohnes und dass wir gerettet sind. Wenn wir das wissen, dann können wir in unserer Schwachheit stark sein, die Gnade annehmen und sogar auf unsere Schwachheit stolz sein. Und nie vergessen, selbst wenn wir stolpern und hinfallen, wir fallen immer nach vorn. Oh

Stell dir vor, du stehst im Supermarkt, plötzlich spricht dich eine ältere Dame an und macht dir einfach so ein Kompliment. Es ist vielleicht nur ein kleiner Satz, aber ein Satz, der deinen ganzen Tag erhellen kann. Oft sind es nämlich genau diese kleinen, diese vermeintlich kleinen Gesten, die uns daran erinnern, wie wichtig wir füreinander sind. Lass uns doch heute ein Licht für jemand anderen sein.

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1: Was machst du mit deinem Einfluss? Reichweite, Einfluss, Sichtbarkeit. Für viele ist das heute wertvoller als Geld. Doch bevor du jetzt denkst, oh, das betrifft mich nicht, lass mich eines sagen. Manche Menschen stehen auf Bühnen, ja. Andere leiten Teams. Wieder andere sind die Person, auf deren Rat die ganze Familie hört. Und manche dienen seit Jahren treu im Verborgenen. Doch egal, wie groß oder klein unser Wirkungskreis erscheint, die Frage bleibt dieselbe. Was machen wir mit dem Einfluss, den Gott uns anvertraut hat? Ganz persönlich merke ich, je größer meine Arbeit wird, desto unangenehmer wird es für mich, wenn Menschen meine Reichweite ansprechen. Denn in meinem Herzen hat sich etwas verändert. Aus dem kindlichen Wunsch Anfang meiner 20er, ich will berühmt werden, ist Verantwortung geworden. Deshalb berührt mich dieser Vers. Durch deine Hilfe ist er zu Ruhm und Ehren gelangt. Majestät und Würde hast du ihm verliehen. Psalm 21,6. Uns muss bewusst bleiben, jede Reichweite, jeder Erfolg und jede Anerkennung sind geliehen. Ein Geschenk Gottes, eine Leihgabe sozusagen. Gott leiht uns Einfluss nicht, damit Menschen uns bewundern, sondern damit sie durch uns auf ihn aufmerksam werden. Und wenn Gott hier in diesem Vers Majestät und Würde verleiht, dann ist damit nicht die göttliche Majestät und Würde gemeint. Denn die göttliche Majestät und Würde, die steht und bleibt ihm alleine zu. Die Majestät und Würde, die er uns hier zuspricht, könnte man auch repräsentative Herrlichkeit nennen. Einfacher gesagt, Gott verleiht uns Anerkennung, damit Menschen ihn durch uns erkennen. Wenn Gott dich also mit Reichweite, Erfolg und Ansehen beschenkt, dann, damit Menschen ihn durch dich erkennen. Und das gilt für dich, der du 50.000 Follower in den sozialen Medien hast, als auch für dich, die du am Sonntag treu den Gottesdienst leitest, den Kindergottesdienst. Vergiss nicht, dass alles ein Geschenk ist. Und Gott sieht, ob uns Erfolg und Ansehen wichtiger geworden sind als er selbst. Während du heute in diesen Tag gehst, rücke Dinge zurecht, die zurecht gerückt gehören. Denn alles kommt von ihm, alles lebt durch ihn, alles vollendet sich in ihm. Ihm gebühren Lob und Ehre in alle Ewigkeit. Amen. Römer 11, 36. Danke für dich.

Wir schauen gemeinsam in das Buch der Bücher, die Bibel. Es ist das meistverkaufte Buch weltweit. Denn Gott hat uns nicht einen Geist der Furcht gegeben, sondern einen Geist der Kraft, der Liebe und der Besonnenheit. Das steht in der Bibel im Neuen Testament im 2. Timotheusbrief. Kennst du Situationen in deinem Leben, in denen du dich ängstlich fühlst oder unsicher bist? Dann sind diese Worte aus der Bibel eine Ermutigung für dich. Gott möchte dir seinen Geist schenken und dieser Geist gibt dir die Kraft, mutig zu sein, wenn es schwer wird, andere Menschen zu lieben, auch wenn sie unfreundlich sind. Dieser Geist hilft dir außerdem, besonnen zu sein, das heißt auch unter Druck klar zu denken und weise zu handeln. Bete doch jetzt zu Gott und bitte ihn, dich heute mit seinem Geist zu beschenken.

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James Neal Honingworth hat mal gesagt, Mut ist nicht die Abwesenheit von Angst, sondern vielmehr die Einschätzung, dass es wichtigere Dinge gibt als die eigene Angst. Wow, klingt ja gewaltig. Und ich, als jemand, der manchmal gern mutiger wäre, fühle mich da mega inspiriert. Mir fällt auch viel ein, das wichtiger wäre als meine Angst, beziehungsweise wofür es sich lohnen würde, bestimmte Ängste zu überwinden. Aber wenn ich mich in einer Situation befinde, in der ich mich richtig fürchte, ist das eigentlich alles Wurst. Da ist dieses Gefühl des Fürchtens manchmal so überwältigend, dass alle Vernunft versagt. Das Einzige, das mir da hilft, ist ein Vorschlag aus der Bibel, um Mut zu fassen. Dort heißt es, und muss ich auch durchs finstere Tal, ich fürchte kein Unheil. Du Gott bist ja bei mir. Du schützt mich und du führst mich. Das macht mir Mut. Wenn ich mir dessen bewusst bin, dass ich einen himmlischen Vater habe, der über mich wacht, der mit mir geduldig ist und mich auch noch liebt, wenn ich mal doch versage, fühle ich mich gleich viel mutiger. Und noch besser als meine Angst alleine zu überwinden, ist das tolle Gefühl, wenn ich etwas mit Gott gemeinsam schaffe. Unser Input für heute: Do not fear. God is with you.

Wir schauen gemeinsam in das Buch der Bücher, die Bibel. Es ist das meistverkaufte Buch weltweit. Jetzt schauen wir in den ersten Korintherbrief, Kapitel 1. Liebe Brüder und Schwestern, im Auftrag unseres Herrn Jesus Christus bitte ich euch eindringlich, hört auf, euch zu streiten. Duldet keine Spaltungen in der Gemeinde, sondern steht fest zusammen und seid euch einig in dem, was ihr denkt und entscheidet. Was lösen diese Worte in dir aus?

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0: Mit Jesus unterwegs sein. Welche Auswirkungen sollte das auf meinen Umgang mit Luxus haben? Fragen wir doch Irene.
1: Naja, ich habe gerade vor ein paar Tagen das Gleichnis gelesen, wo der Jüngling, der reiche Jüngling, Jesus fragt, Meister, wie komme ich in den Himmel? So ungefähr. Und Jesus sagt, ja, hast du all die Gebote gehalten? Und er ist wirklich, ja, wie soll ich sagen, vermessen genug zu sagen, er hat das alles gehalten, was eh schon, ich würde sagen, in einem sehr hohen, überzogenen Selbstbewusstsein zeugt. Und dann sagt Jesus, aha, das ist gut, na dann komm, folg mir nach und verkauf alles und gib's den Armen und folg mir nach. Ja, und da steht er dann und ist traurig und betroffen, weil er viele Luxusdinge hat und das nicht weggeben kann. Und ja, also, welche Auswirkungen hat das, mit Jesus unterwegs zu sein, auf unsere materielle Sicht der Dinge? Eine sehr starke natürlich, denn wenn ich mehr und mehr in diese Beziehung mit Jesus hineinwachse und mehr weiß, wie unglaublich er ist und dass er mich erfüllen kann mit seinem Geist, mit seiner Liebe, dann werde ich auch mir neue Ziele stecken. Dann werde ich mehr und mehr verstehen, dass ein tolles Auto vielleicht ganz nett zum Ansehen ist, aber dass es mich nicht erfüllt. Und dann werde ich vielleicht lieber nach dem Motto leben, geben ist seliger denn nehmen und großzügiger werden mit meinem Geld und vielleicht das ein oder andere nicht mehr kaufen und dieses Geld stattdessen jemandem geben, der es wirklich braucht. Also ich bin sicher, je mehr wir mit Jesus unterwegs sind, je inniger unsere Beziehung wird, desto mehr wird diese Beziehung uns verändern, transformieren und sich auf jeden Fall auch auf meine Beziehung mit materiellen Dingen auswirken.
0: Irene Penz ist Psychotherapeutin und lebt im Großraum Wien.

Aber die auf den Herrenhaaren kriegen neue Kraft. Dass sie auffahren mit Flügeln wie Adler, dass sie laufen und nicht matt werden, dass sie wandeln und nicht müde werden. Das steht in Jesaja 40, 31 und begleitet mich in den letzten Monaten ganz intensiv. Deshalb dachte ich, das möchte ich unbedingt mit dir teilen. Immer wieder im Laufe des Tages, wenn ich keine Kraft mehr habe, sei es durch das viele Arbeiten oder durch Sport oder auch zum Beispiel bei einer Auseinandersetzung, Gott schenkt mir immer wieder neue Kraft, weiterzumachen und das Leben zu genießen. Mit ihm gemeinsam scheint keine Aufgabe zu schwer, kein Sport zu anstrengend und keine Auseinandersetzung unlösbar, weil ich von ihm neue Kraft bekomme.

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Heute geht es um ein Zitat vom amerikanischen Schauspieler, Filmproduzent und Rapper Will Smith. Für seine schauspielerische Leistung in Ali oder das Streben nach dem Glück war er bereits für den Oscar nominiert. Er

meint, ich versuche, wie die großartigsten Persönlichkeiten zu sein, die je gelebt haben. Uff, wie hoch hat sich dieser Mann seine Lebenslatte gelegt? Einerseits sehr bewundernswert, andererseits ziemlich beängstigend. Das muss ein schrecklich anstrengendes Leben sein, wenn man ständig andere tolle Menschen vor Augen hat und denen dann noch nacheifern will. Da drängen sich drei Fragen auf. Wessen Leben lebt er? Denkt er wirklich, dass es erfüllend ist, jemand anderer zu sein? Und wer sagt, welche die großartigsten Persönlichkeiten sind? Wie oft tappen wir selbst in die Falle, jemand anderer sein zu wollen? Solche Ideen treiben uns oft in eine ganz falsche Richtung und bringen viele Enttäuschungen mit sich. Jeder und jede von uns ist eben eine einzigartige Mischung aus Stärken und Schwächen. Gott möchte nicht, dass wir versuchen, jemand anderer zu sein, weil er sich etwas ganz Spezielles für jeden von uns ausgedacht hat. Er möchte, dass wir selbst sind. Jeder ist eine besondere Mischung aus Persönlichkeit, Stärken und Fähigkeiten. In Jesaja 64,7 steht: Dennoch bist du Herr, unser Vater. Wir sind der Ton und du bist der Töpfer. Wir alle sind Gefäße aus seiner Hand. Gott sagt jedem Einzelnen von uns, dass er nach seinem Ebenbild gemacht ist. Wir sind Originale. Darum dürfen wir Gott um die Entfaltung unserer eigenen, ganz besonderen Fähigkeiten bitten. Er hat sich bei jeder Schöpfung etwas gedacht. Gott ist am Werk. Er formt uns wie ein Töpfer den Ton. Unser Input: Be unique, be yourself.

Wir schauen gemeinsam in das Buch der Bücher, die Bibel. Es ist das meistverkaufte Buch weltweit. Ihr aber seid ein von Gott auserwähltes Volk, seine königlichen Priester. Ihr gehört ganz zu ihm und seid sein Eigentum. Deshalb sollt ihr die großen Taten Gottes verkünden. Er hat euch aus der Finsternis befreit und in sein wunderbares Licht geführt. Das steht in der Bibel im 1. Petrusbrief in Kapitel 2. Diese Worte erklären den Unterschied zwischen den Menschen, die Jesus folgen, und denen, die es nicht tun. Ohne Jesus leben wir Menschen in der Dunkelheit und haben eigentlich keine Hoffnung. Doch wenn wir Jesus folgen, gehören wir ab dem Zeitpunkt zu ihm. Das bedeutet Hoffnung, Freude und die Gewissheit, eines Tages bei Gott sein zu dürfen. Gehörst du auch schon zu Jesus?

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Was machst du mit deinem Einfluss? Reichweite, Einfluss, Sichtbarkeit. Für viele ist das heute wertvoller als Geld. Doch bevor du jetzt denkst, oh, das betrifft mich nicht, lass mich eines sagen. Manche Menschen stehen auf Bühnen, ja. Andere leiten Teams. Wieder andere sind die Person, auf deren Rat die ganze Familie hört. Und manche dienen seit Jahren treu im Verborgenen. Doch egal, wie groß oder klein unser Wirkungskreis erscheint, die Frage bleibt dieselbe. Was machen wir mit dem Einfluss, den Gott uns anvertraut hat? Ganz persönlich merke ich, je größer meine Arbeit wird, desto unangenehmer wird es für mich, wenn Menschen meine Reichweite ansprechen. Denn in meinem Herzen hat sich etwas verändert. Aus dem kindlichen Wunsch Anfang meiner 20er, ich will berühmt werden, ist Verantwortung geworden. Deshalb berührt mich dieser Vers. Durch deine Hilfe ist er zu Ruhm und Ehren gelangt. Majestät und Würde hast du ihm verliehen. Psalm 21,6. Uns muss bewusst bleiben, jede Reichweite, jeder Erfolg und jede Anerkennung sind geliehen. Ein Geschenk Gottes, eine Leihgabe sozusagen. Gott leiht uns Einfluss nicht, damit Menschen uns bewundern, sondern damit sie durch uns auf ihn aufmerksam werden. Und wenn Gott hier in diesem Vers Majestät und Würde verleiht, dann ist damit nicht die göttliche Majestät und Würde gemeint. Denn die göttliche Majestät und Würde, die steht und bleibt ihm alleine zu. Die Majestät und Würde, die er uns hier zuspricht, könnte man auch repräsentative Herrlichkeit nennen. Einfacher gesagt, Gott verleiht uns Anerkennung, damit Menschen ihn durch uns erkennen. Wenn Gott dich also mit Reichweite, Erfolg und Ansehen beschenkt, dann, damit Menschen ihn durch dich erkennen. Und das gilt für dich, der du 50.000 Follower in den sozialen Medien hast, als auch für dich, die du am Sonntag treu den Gottesdienst leitest, den Kindergottesdienst. Vergiss nicht, dass alles ein Geschenk ist. Und Gott sieht, ob uns Erfolg und Ansehen wichtiger geworden sind als er selbst. Während du heute in diesen Tag gehst, rücke Dinge zurecht, die zurecht gerückt gehören. Denn alles kommt von ihm, alles lebt durch ihn, alles vollendet sich in ihm. Ihm gebühren Lob und Ehre in alle Ewigkeit. Amen. Römer 11, 36. Danke für dich.

Um Liebe zu erleben, musst du bereit sein, Liebe zu geben. Bist du von einem lieben Mitmenschen schon wieder enttäuscht oder verletzt worden? Ich kenne das nur zu gut. Es passiert schnell und ist oft nicht mal beabsichtigt. In solchen Situationen müssen wir uns aber nicht ausgeliefert fühlen. Wir kennen jemanden, der uns zuerst geliebt hat. Gott! In 1. Johannes 4,19 steht, lass uns lieben, denn er hat uns zuerst geliebt. Wenn wir uns zurückerinnern, wie viele Fehler wir schon getan haben und wie Jesus am Kreuz für uns gestorben ist. Das ist Gottes Liebesbeweis für uns. Und aus diesem Geschenk und diesem Bewusstsein heraus können wir wieder einen Schritt auf unsere Freunde und Familie zugehen. Lieben, weil wir Liebe von Gott empfangen haben.

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Ah, schon wieder den Bus verpasst. Oh nein, die Zahnpaste ist aus. Durch die blöde Prüfung gerasselt. Zu stolz, sich für einen kleinen Fehler zu entschuldigen und am Schluss spricht man ein paar Tage gar nicht mehr mit der besten Freundin. Klingt das bekannt? Oft sind es diese Kleinigkeiten, die uns am meisten ärgern. Wir scheitern jeden Tag 2, 5, 10 Mal und allzu oft machen wir daraus ein richtiges Drama. Aber dann kommen wir heim, in Wohnung, WG oder nach Haus zu den Eltern. Wir haben es schön, ein Dach über dem Kopf und Menschen, die uns lieben. Wir können zur Schule gehen oder haben einen Job und. Also, warum ärgern? Schon Konfuzius hat gesagt, die Menschen stolpern nicht über Berge, sondern über Maulwurfshügel. Wenn man so drüber nachdenkt, ist es fast ein bisschen lächerlich. Stimmt aber. Die Berge sind ja auch leicht zu sehen. Es sind die Hindernisse, bei denen uns sowieso von vornherein klar ist, dass nur Gott uns helfen kann. Und darum verlassen wir uns auf ihn. Vielleicht sollten wir aber auch dadurch lernen, auch in ganz kleinen, alltäglichen Dingen Gott zu vertrauen. Das war auch der Vorschlag von Jesus. Er sagte sogar mal zu seinen Jüngern, ihr braucht euch echt keine Sorgen zu machen, dass ihr eure Miete nicht bezahlen könnt oder die Lebensmittel oder Kleidung. Noch nicht mal um eure Gesundheit müsst ihr euch Sorgen machen. Kümmert euch in erster Linie um Gottes Sache. Um den Rest wird er sich kümmern. Daher frohes Weiterstolpern. Vielleicht nehmt ihr die Kleinigkeiten jetzt etwas leichter. Unser Input für heute? Don't sweat the small stuff.

Wir schauen gemeinsam in das Buch der Bücher, die Bibel. Es ist das meistverkaufte Buch weltweit. Jetzt schauen wir in den ersten Thessalonicher Brief, Kapitel 5. Keiner von euch soll Böses mit Bösem vergelten. Bemüht euch vielmehr darum, einander wie auch allen anderen Menschen Gutes zu tun. Schon mal darüber nachgedacht?

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Fußball-WM. Gelbe und rote Karten. Sie können ein Fußballspiel maßgeblich beeinflussen und für viel Wut sorgen. Die gelben und die roten Karten. Manche Fußballspieler sehen sie besonders häufig. Andere, wie Philipp Lahm seinerzeit, nur selten. Andere kommen ohne Karte davon, obwohl sie einen kräftigen Schulterbiss hingelegt haben, wie der Uruguayer Suarez im Spiel gegen Italien bei der WM 2014. Wenn das Foul nicht extrem hart war, wird der Spieler zunächst mit der gelben Karte verwarnt. Wenn er ein zweites Mal ein Foul begeht, kann er die rote Karte gezeigt bekommen und seine Mannschaft spielt mit einem Mann weniger weiter. Das Prinzip einer Fair-Warnung sehen wir auch noch in vielen anderen Bereichen. In der Kindererziehung, der Straßenverkehrsordnung, bei Rechnungen und Ähnlichem. Doch wie ist das bei Gott? Tatsächlich finden sich auch in der Bibel einige Fair-Warnungen. Ein eindrückliches Beispiel dafür ist der ägyptische Pharao. Er hält die Israeliten als Sklaven. Als sie ihn bitten, aus dem Land gehen zu dürfen, erlaubt er es ihnen nicht. Trotz insgesamt 10 gelben Karten in Form von immer schlimmer werdenden Plagen. Nach der 10. Verwarnung ist es fast wie in der Bundesliga, dass der Pharao vom Platz gestellt wird und die Israeliten ziehen lassen muss. Doch kaum ist er wieder zurück auf dem Spielfeld, nimmt er die Verfolgung auf und ertrinkt im Schilfmeer. Die rote Karte, und zwar endgültig. Sein Beispiel sollte uns eine persönliche Warnung sein. Gott zeigt uns in einzelnen Geschehnissen immer wieder, dass er der gleiche, allmächtige Gott wie zur Zeit des Pharao ist. Jeder von uns hat die Möglichkeit, seine Warnungen zu beachten und zu Gott umzukehren. Dann erleben wir seine Größe und Macht als Segen und nicht als Strafe.

Ermutigt einander mit Psalmen, Lobgesängen und von Gottes Geist eingegebenen Liedern. Singt und jubelt aus tiefstem Herzen zur Ehre des Herrn. Das steht in Epheser 5, 19 und ich finde, das ist eine ganz klasse Ermutigung. Denn durch den Lobpreis kann ich Gott zujubeln und neue Kraft tanken. Und wenn ich gemeinsam mit anderen singen kann, dann stärkt es auch noch die Gemeinschaft. Vielleicht möchtest du ja auch in nächster Zeit deine Freunde zum gemeinsamen Lobpreis einladen?

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Cameron Crowe ist ein amerikanischer Regisseur, Drehbuchautor und Schauspieler. Er ist der Meinung, die Zeit rückt die Dinge in die richtige Perspektive. Also ganz zustimmen würde ich diesem Ausspruch nicht. Es stimmt schon, dass man mit ein bisschen Abstand eine andere Perspektive auf Dinge bekommt. In manchen Bereichen braucht man etwas mehr Distanz, bei anderen reicht schon, wenn man einen Schritt zurückgeht. Auf einmal hat man mehr Überblick und sieht mehr von dem Bild als nur den unmittelbar vor uns liegenden Abschnitt. Aber dass wir dadurch die richtige Perspektive bekommen, wage ich zu bezweifeln. Selbst wenn wir eine Situation aus vielen verschiedenen Blickwinkeln betrachten, dürfen wir nicht den Wahrheitsanspruch erheben. Das Reflektieren ist zwar wichtig und bereichernd, aber Gott allein hat letztlich den wirklich richtigen Blickwinkel. Er sieht die Situationen und Dinge in ihrem wahren Kontext. Wir dürfen diesen Anspruch an uns aus der Hand geben und Gott bitten, uns an die Wahrheit heranzuführen. Immer mit dem Wissen, dass der menschlichen Sicht vieles verborgen bleibt. Gott kann uns offenlegen, was für uns wichtig ist und so viel verbergen, wie notwendig ist. Gott kennt uns und wird in dem genau richtigen Maß unsere Augen öffnen. In Psalm 119,18 steht: Öffne mir die Augen, damit ich die Wunder erkenne, die dein Gesetz enthält. Es ist nicht die verstrichene Zeit, die die Dinge offenbar werden lässt, sondern Gott allein. Er gibt uns immer wieder einen neuen Blick. Unser Input: Only God can put things in the right perspective.

Oft jagen wir diesen großen Zielen hinterher und übersehen dabei die Schönheit der kleinen Dinge. Zum Beispiel eine duftende Tasse Kaffee am Morgen, das Zwitschern der Vögel oder ein Spaziergang in der Natur. Genau diese Momente sind Geschenke, die wir aber oft für selbstverständlich halten. Lasst uns doch heute bewusst innehalten und die vermeintlich kleinen Freuden des Lebens ganz besonders genießen.

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0: Mit Jesus unterwegs sein. Was können erste Schritte auf diesem Weg sein? Fragen wir doch Irene.
1: Also ich glaube, was extrem wichtig ist, dass wir uns gute Morgenroutinen angewöhnen und da wirklich nicht davon abweichen. Sprich, statt das Handy in der Früh gleich zur Hand zu nehmen, zuerst mal aufstehen, Gott loben, danken und dann wirklich Bibel lesen. Das ist in der heutigen Zeit überhaupt nichts Selbstverständliches mehr. Ich hatte gerade in den letzten Wochen extrem viele Gespräche mit jungen Leuten, die von diesen guten Gewohnheiten ganz abgerückt sind, eben in erster Linie durch die Versuchung des Handys. Und da wirklich der Bibel lesen, wirklich scrollen und sich allerhand Zeug einverleiben und sich dann wundern, wenn es ihnen nicht gut geht. Also ich würde unbedingt mal mit dem Morgen beginnen. Der Morgen ist ganz wichtig, weil unser Gehirn das, was es hier sozusagen aufnimmt, wirklich auch sehr prägend ist für die Gedanken, die Emotionen, die Stressverarbeitung und so weiter. Also fang bitte an, das Handy in der Früh abgeschaltet zu lassen. Kauf dir einen mechanischen Wecker, keinen Wecker am Handy, weil dann hat man das Handy in der Hand und legt es nicht mehr weg, sondern dreh das Handy ab über Nacht und beginn mit Gott. So nach dem Motto, trachte zuerst nach dem Reich Gottes und nach seiner Gerechtigkeit. Und das ist wirklich wörtlich zu nehmen, also dass man zuerst sich Gott widmet, denn von ihm kommt alles und zu ihm geht alles. Und da wirklich sich vertieft in das Wort. Also da muss man wirklich wieder lernen und üben. Das ist für viele sehr schwierig, weil sie unkonzentriert sind, müde sind. Bleib dran, beiß dich durch und lass das Handy Handy sein. Das ist so wichtig. Ja, das könnte mal ein erster Schritt sein. Und sich wirklich einen Bibelleseplan machen, vielleicht auch gemeinsam mit jemandem Bibel lesen und vielleicht einmal in der Woche mit jemandem austauschen, beten gemeinsam. Also wirklich das Geistliche in den Vordergrund rücken. Und das würde ich mal anfangen. Und wenn jemand zum Beispiel gern spazieren geht, dann kann er das Spazieren verbinden mit Gebet. Das ist auch eine wunderbare Kombination und hilft uns auch, wirklich tiefer in die Beziehung mit Gott zu kommen. Aber bitte das Smartphone zu Hause lassen.
0: Irene Penz ist Psychotherapeutin und lebt im Großraum Wien.

Wir schauen gemeinsam in das Buch der Bücher, die Bibel. Es ist das meistverkaufte Buch weltweit. Ein Mensch, der viel redet, versündigt sich leicht. Wer seine Zunge im Zaum hält, zeigt Verstand. Das steht in der Bibel im Buch der Sprüche, in Kapitel 10. Dieses Buch ist durchaus dafür bekannt, viele Lebensweisheiten zu enthalten. Irgendwie ist es ja auch logisch, oder? Wenn ich viel rede, dann kann ich auch viele Dinge sagen, die andere Menschen verletzen oder Schaden anrichten. Besser ist es da durchaus, wenn ich darüber nachdenke und meine Worte mit Bedacht wähle. Wie geht's dir damit? Schaffst du es, wenn notwendig, dir auch mal auf die Zunge zu beißen?

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